0: Und wir sind im Wald des Waldschalles.
1: Nein, schon weit kaputt.
0: Dann würde ich sagen.